Bevor es mit Nightwish wieder in die Vollen geht, nutzt Frontfrau Flor Jansen die Zeit für ein Soloalbum. Und die Single Bring Me Silence daraus ist neu. Auf Rock Antenne Österreich.

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1: Die Bühne, die Bretter, die die Welt bedeuten, darauf vor einem Riesenpublikum abrocken, das ist wahrscheinlich der Traum von vielen. Die meisten, die schon mal den tosenden Applaus der Menge erleben haben dürfen, ja, die werden süchtig danach. Nicht so aber Hannes Braun, seines Zeichens Frontman von Kissin' Dynamite. Der hat im August letzten Jahres bekannt gegeben, dass er sich krankheitsbedingt von der Bühne eben zurückzieht. Der Schock unter den Fans ist groß gewesen, aber einen Wunsch erfüllt der Sänger den Leuten jetzt doch noch. Es gibt noch ein Album mit ihm am Mikro, das selbstbetitelte Kissin' Dynamite.

0: Neben neuen Hymnen haben die Burschen auch ein paar von ihren alten Hits neu aufgenommen. Also man kann hier schon wirklich von einem würdigen Abschlussalbum sprechen. Kiss in Dynamite von Kiss in Dynamite ist das Album der Woche auf Rockantenne Österreich.
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An April Art gibt es für den Modern Rock Fan momentan kein Vorbeikommen. Ihr jüngster Streich heißt Bulletproof und ist neu auf Rock Antenne Österreich.

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1: Unser Mittwoch, guten Morgen und wir schauen gemeinsam, dass was wird draus. Diese Legenden hier feiern 50 Jahre Rock'n'Roll-Geschichte, auch bei uns in der Rock City Wien kommenden April. Da kommen sie sogar unplugged zu uns. Mit Songs wie dem hier, Foreigner, Urgent, jetzt kurz auf 5.
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Nacht quasi weltberühmt geworden, Puddle of Mud, She Hates Me, ist auch wirklich wahnsinnig gut, ne? Aber die Band mittlerweile ein bisschen zerstritten. Sänger Wes Scantlin ist ja noch unterwegs als Puddle of Mud, live auf Tour. Allerdings, die Band ist ihm tatsächlich abhanden gekommen. Und jetzt passiert da was, was wir eigentlich nur von den zerstrittenen Classic-Rock-Bands kennen, nämlich die ehemaligen Mitglieder von Puddle of Mud. Die sind jetzt auch live auf Tour. Die nennen sich Ex-Muds und sie sagen selber, sie sind das Original. Das könnte noch schier werden. Übrigens am Mikro bei der neuen Band, bei den Ex-Muds, ist Gabe Masker. Der kommt von einer Nirvana-Cover-Band. Die hat Come As Nirvana geheißen. Das, der kennt sich aus mit Covern. Kann man schon gespannt sein, wie das klingt. Und mit Nirvana kennt er sich hier auch aus. Einer der engsten Freunde gewesen von Kurt Cobain am Schluss. Michael Stipe und R.E.M. Jetzt in der Rockantenne Österreich Frühschicht.

Mein Heil und der Sound der 80er in der Rockkonzerne Österreich Frühschicht. Guten Morgen am Mittwoch in ganz Österreich auf DAB Plus. Und in ganz Wien auf UKW, guten Morgen ins Auto. Anfang der 2000er hat es dann schon ein bisschen was Härteres sein müssen, haben vielleicht einige von euch diesen Sommer live auf Tour erwischt, bei uns in Salzburg. Alien Ant Farm, jetzt, gleich ab 6.

0: Die Rockkonzerne Österreich Frühschicht am Mittwoch. Gleich geht's hier weiter mit Genesis. Und Symphonic Metal.
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0: Absager, direkt aus den 80ern. Kommen wir aber zurück ins Heute, nach Österreich.
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0: Unsere Bands aus der Nachbarschaft, unsere Bands aus Österreich, wo wir sagen, wenn ihr die nicht schon längst kennt, dann solltet ihr die euch merken, weil heute geht es um ehrlichen Rock'n'Roll aus Österreich, die Electric Limps.

aus Steyr in Oberösterreich. Gibt es erst seit knapp 5 Jahren, haben schon Konzerte gespielt in ganz Österreich und sie haben sich bei der Planet Festival Tour auch schon unseren Rockantenne Österreich Award geschnappt. Die Electric Limbs, Gear of Life, jetzt in der Rockantenne Österreich Frühschicht.

Symphonic Metal zum sanft Headbangen nach dem Aufstehen in der Rockkonzert in Österreich Frühschicht. Gut, dass wir gemeinsam aufstehen. Gleich wieder mit allem, was wir aus der Rockwelt wissen müssen. In unserem Musiknews im Punkt 6. Vorher aber noch ein bisschen den Bass massieren. Collective Soul. Jetzt. Gleich Punkt 6.

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5: Das Rock am Sonntag in Österreich. Wetter heute Nacht teilweise sehr frisch gewesen mit 0 bis 12 Grad. Aber dafür wird es heute Mittwoch den ganzen Tag Sonne. Kaum Wolken, nur ein paar Wolken werden wir sehen in Niederösterreich, in Wien und im Burgenland. Aber wir bleiben heute großteils trocken bei maximal 14 bis 22 Grad.
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7: Im Studio Martina Steidl. Guten Morgen. Der Nationalrat beschließt heute die sogenannte Aktivpension. Steuergutschriften für jene, die auch in der Pension weiterarbeiten. Der Bonus kann bis zu 1.250 Euro im Monat betragen. Voraussetzung sind 40 Versicherungsjahre. Änderungen sind auch bei der Familienbeihilfe für ukrainische Vertriebene geplant. Wer in der Grundversorgung ist, soll keine mehr bekommen. Ungewöhnlich scharfe Worte gegenüber Israel kommen von Bundespräsident Alexander Van der Bellen. Am Rande der UNO-Generaldebatte in New York hat er das Vorgehen im Gazastreifen und im Westjordanland kritisiert und von Verletzungen des Völkerrechts und Kriegsverbrechen gesprochen. Außenministerin Meindl-Reisinger hat indes in New York ihren iranischen Amtskollegen getroffen und betont, es könne im Iran-Krieg nur eine diplomatische Lösung geben, keine militärische. In den USA startet der Facebook-Mutterkonzern Meta seine Entwicklerkonferenz. Im Mittelpunkt werden da wohl Fortschritte bei der künstlichen Intelligenz stehen, unter anderem mit der neuen smarten KI-Brille. Wegen der Debatten rund um den Datenschutz soll ein neues Modell jetzt ohne Kamera auskommen.
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8: Müssen Judas Priest künftig auf ihren Bassisten verzichten? Die Metalband hat vor wenigen Tagen erstmals ohne ihren Bassisten Ian Hill auftreten müssen. Dieser hat sich eine schwere Sehnenverletzung im linken Arm zugezogen und deshalb das Konzert in London nicht spielen können. Ersatz am Bass war Dave Rimmer von Uriah Heep. Tatsächlich war das das erste Konzert von Judas Priest ohne Ian Hill seit 1970. Ein Update zu Hills Zustand und den weiteren Auftritten gibt es bisher nicht. 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
5: Danke, Martin.
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5: Guten Morgen, heute ist Mittwoch, 23. September und heute feiert Bruce Springsteen, der Boss, der größte Storyteller des Rock'n'Roll, seinen 77er und den feiern wir klarerweise natürlich mit ihm. 2:56 haben wir's, jetzt einmal Mando die Au zum Aufstehen. Guten Morgen.
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0: Die Stimme, die wir sofort erkennen, Mike Ness und Social Distortion. Jetzt ist Rock Antenne Österreich Frühschicht am Mittwoch und jetzt geht's um ihn hier.
1: I am the president, he is the boss.
0: Und zwar nicht um Obama, sondern natürlich um Bruce Springsteen. Und wenn das der damalige US-Präsident Obama über dich sagt, I'm the president, he is the boss. So stimmt's halt. 23. September, guten Morgen. Wir feiern heute den Boss. Wir wollen hier jetzt mit jemandem sprechen, der Bruce Springsteen wirklich in- und auswendig kennt. Steven Van Zandt von der E Street Band, der kennt den Bruce schon, seit die beiden Teenager gewesen sind. Ja? Und ich stelle mir vor, dass jemand, der so erfolgreich ist wie Bruce Springsteen, sein Tourleben, sein Musikerleben komplett durchgeplant hat. Ist das wirklich so, Steven Van Zandt?
2: Surprisingly not. Thanksgiving of 2015, I had a conversation with Bruce. I said, you know, what are we doing in 2016? He says, nothing. Don't worry about it. Everybody go do their own thing. That was no end of November. We were on stage January 15th.
0: Also Steven Van Zandt sagt, Bruce plant irgendwie so gar nicht. Ja? Steven hat erzählt, 2015 hat er Bruce angerufen zu Thanksgiving im November und hat ihn gefragt, Boss, wie schauen wir aus 2016? Gibt es da eine Tour? Und der Bruce hat dann gemeint, na, kannst du ruhig was anderes ausmachen, keine Sorge. So, und 3 Monate später im Jänner ist dann die Tour losgegangen. Ja? So, macht allerdings Hoffnung, muss man sagen, dass es Bruce Springsteen vielleicht doch spontan noch einmal zu uns in die Rockrepublik schafft. Heute feiert er auf jeden Fall seinen 77er und wir feiern ihn hier und zwar groß. Heute am Nachmittag gibt es hier bei uns 7 Songs von Bruce um 19 Uhr, also 7 um 7. Weil wir es können. Aber wir feiern ihn jetzt auch nach dem Aufstehen schon. Born to Run, jetzt in der Rockantenne Österreich Frühschicht. 13 nach 6.

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0: Extrem starke Jazz-Standard Full zum Aufstehen. Hier ist die Rockantenne Österreich Frühschicht. 6.21 Uhr.
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Sie hören Hardrock, Quiet Riot. Hier ist die Rockaktion in Österreich Frühschicht. Mittwoch, 6.26 Uhr. Wir machen weiter mit Fall Out Boy. Heute, was weitergeht am Mittwoch und AC/DC.

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15: Im Studio Martina Steidl. Guten Morgen. Der Nationalrat beschließt heute die sogenannte Aktivpension. Steuergutschriften für jene, die auch in der Pension weiterarbeiten. Der Bonus kann bis zu 1.250 Euro im Monat betragen. Voraussetzung sind 40 Versicherungsjahre. Änderungen sind auch bei der Familienbeihilfe für ukrainische
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15: Im Studio Martina Steidl. Guten Morgen. Der Nationalrat beschließt heute die sogenannte Aktivpension. Steuergutschriften für jene, die auch in der Pension weiterarbeiten. Der Bonus kann bis zu 1.250 Euro im Monat betragen.

0: israelischen Amtskollegen getroffen und betont, es könne im Irankrieg nur eine diplomatische Lösung geben, keine militärische. In den USA startet der Facebook-Mutterkonzern Meta seine Entwicklerkonferenz. Im Mittelpunkt werden da wohl Fortschritte bei der künstlichen Intelligenz stehen, unter anderem mit der neuen smarten KI-Brille. Wegen der Debatten rund um den Datenschutz soll ein neues Modell jetzt ohne Kamera auskommen.
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0: Unglaublich gut, Fallout Boy, 6.40 Uhr und jetzt geht's um eure Songs.
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0: Eure Songs machen unseren Sound. Es geht um die Songs, die euch immer irgendwie erwischen. Wurscht, ob ihr gerade mal am Weg in die Arbeit seid, im Auto oder schon beim ersten Kaffee bei den Kollegen. Es geht um eure Rocksongs eures Lebens.
2: Thunderstruck von AC/DC, weil das erweckt ganz viele Kindheitserinnerungen in mir, weil mein Papa das immer in der Werkstatt gespielt hat und wir immer dazu getanzt haben.
3: Linkin Park, In The End. Der Song hat echt meine Kindheit geprägt, hat mir echt geholfen, auch in schwierigen Zeiten.
4: Drown von Bring Me The Horizon, einfach weil es meine absolute Lieblingsband ist und das Album ist auch schon seit fast 10 Jahren mehrmals pro Woche immer höher und ich wirklich viele Sachen damit verbinde.
0: Und genau um die Songs geht und ihr schickt mir jetzt eben alle eure Songs, erzählt mir, warum es genau der sein muss, der unbedingt hier bei uns gemeinsam ganz Österreich wecken soll. Als Dankeschön gibt es das Rockkonzert Österreich, Heferl. Und wir stehen alle mit eurem Song auf. Schreibt mir jetzt euren Rocksong eures Lebens in unsere App. Vielleicht hört man ja schon morgens. Kann nämlich wirklich alles sein, was ihr euch nur vorstellen könnt. Vielleicht ja auch ihr hier. Bin ja jetzt in der Rockkonzert Österreich Frühschicht. Guten Morgen.

0: Ja, aber du hast ja einen Busch. Weiß ich nicht, gut, 10 vor 7, aber es ist die Rockantenne Österreich Frühschicht. Echt schnelle Frage. 666 Euro geschenkt. Könnt ihr die brauchen? Was macht ihr mit der Kohle?
1: Immer. Also eine Kleine fängt jetzt mit dem Schwiege an und wir möchten ja ein bisschen ermöglichen, dass Gitarre spielen lernt. Da gibt es natürlich immer was zu kaufen.
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0: 666 Euro habe ich, wie das der Zufall so will, hier bei mir im Studio liegen und die warten auf euch. Es geht um diese beiden Songs hier.

Queen Bohemian Rhapsody, Linkin Park, The Emptiness Machine. Diese zwei Songs direkt hintereinander bringen euch die Kohle. Solltet ihr die hier bei mir völlig ohne Vorwarnung mitten im Programm hören, sofort anrufen 08000 18 666. Erwischt ihr die richtige Leitung, dann schenke ich euch vielleicht ja heute noch 666 Euro in der Rockantenne Österreich Frühschicht.

0: Balladen und Bryan Adams, das passt einfach sehr, sehr gut zusammen. Hier ist die Rockantenne Österreich Frühschicht am Mittwoch, 6.55 Uhr, gleich die Kaiser Chiefs. Ruby, geht's gleich on Journey.
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0: Mittwoch, Punkt 7, guten Morgen. 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Wetter, kalt ist es gewesen. Jetzt in der Früh, aber später kommt die Sonne raus. Wind am Schwedenplatz haben wir 13 Grad. Sonst sind wir einstellig unterwegs. Graz bei der Murinsel 9. Bregenz beim Hafen 7 Grad. Heute tagsüber dafür nur Sonne, kaum Wolken. Ein bisschen bewölkter wird es in Wien, in Niederösterreich und im Burgenland. Aber auch da bleiben wir heute großteils trocken bei 14 bis 22 Grad.
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18: 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Und Studio Martina Steidl. Guten Morgen. Um den Ukraine-Krieg und den Iran-Krieg zu beenden, gäbe es nur einen Weg, und zwar eine diplomatische Lösung. Das sagt Außenministerin Meindl-Reisinger am Rande der UNO-Generaldebatte in New York. Auch wenn das schwierig geworden sei, umso hartnäckiger müsse man dafür kämpfen. Ungewöhnlich scharfe Worte gegenüber Israel sind von Bundespräsident Alexander Van der Bellen gekommen. Er hat in New York das Vorgehen im Gazastreifen und im Westjordanland kritisiert und von Verletzungen des Völkerrechts und Kriegsverbrechen gesprochen. Das Existenzrecht Israels dürfe aber nicht in Frage gestellt werden. Die Regierung hat sich jetzt auf ein neues Modell auch beim Zivildienst geeinigt. Noch ist aber nicht fix, dass alle Pläne auch so umgesetzt werden. Was fehlt, ist noch das Ja von der FPÖ oder den Grünen zur Wehrdienstreform. Noch heute soll der Entwurf der Koalition der Opposition vorgelegt werden. Auch Gespräche am Rande der heutigen Nationalratssitzung sind geplant. Für Fans der Kultsaga Star Wars hat das Warten ein Ende. In Los Angeles hat das Museum für die Kunst des Geschichtenerzählens von Krieg der Sterne-Erfinder George Lucas eröffnet. Mehr als 1300 Objekte aus der erfolgreichen Science-Fiction-Reihe sind zu sehen. Saga-Schöpfer Lucas und seine Frau haben persönlich die ersten 100 Besucher empfangen und mit Handschlag begrüßt.
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16: Bekommen wir bald noch mehr Neuigkeiten von Slipknot. Die New Metal Band hat jetzt eine Teaser-Website online geschalten, auf der kann man sich registrieren. Im Anschluss erscheint ein brennendes Band-Logo und das Datum 28. September. Einen ersten neuen Song haben Slipknot ja bereits vor wenigen Tagen veröffentlicht. Sobald es weitere Hinweise gibt zu einer Tour oder vielleicht einem Album, hört ihr das natürlich bei uns. 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
0: Danke, Martin.
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0: Mittwoch und es wird dunkel, es wird laut, aber auch wahnsinnig schöne Melodien sind dabei und eine Stimme zum Niederknien. So, jetzt habt ihr wahrscheinlich noch nicht ganz heraus, zu welcher Band ich euch schicke, aber wir reden gleich drüber. Gleich mache ich euch den Konzertkarten, Kasper. Das ist auf jeden Fall schon mal die Nummer für eure Tickets. 08000 18666.
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0: Mittwoch, 8 nach 7. Jetzt geht's um eure Tickets.
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0: Mittwoch. Ihr seid dran und eure Tickets. Ich schenke euch jetzt einen Abend voller Modern Metal. Like a crush, I need someone to break my heart. Ich schicke euch die Spirit Box. Als Support bekommt ihr oben drauf noch Dying Wish und Ginger oben drauf. Ihr könnt euch die Frisur gescheit richten im Gasometer und das alles eben noch geschenkt. Ich mache euch hier immer Mittwoch um kurz nach 7 den Konzertkarten, Kasper. Und alles, was ihr tun solltet, ist jetzt in der richtigen Leitung landen. Und eure Tickets abstauben. 08000 18 666.

0: Mittlerhof in der Rockkonzerne Österreich, Frühschicht, Mittwoch, 18 nach 7.
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0: Tickets geschenkt, immer am Mittwoch, immer hier bei mir um kurz nach 7. Das ist der Deal. Jede Woche ein anderes Konzert und heute geht's um gescheiten Metal in der Rock City Wien. 08000 18666. Guten Morgen, wen habe ich dran?
2: Hallo, hier spricht die Ines und ich rufe an für die Konzertkarten, weil ich meinen Mann überraschen will. Der ist der Urfan und ja, ich würde gerne mit ihm hingehen.
0: Ah, okay, so eine Date Night mit Ginger und mit Spiritbox und Dying Wish.
2: Genau.
0: Ja gut, das ist eine Date Night, die so ordentlich in sich hat. Das finde ich sehr geil. Sag, woher rufst du an? Wo bist du gerade unterwegs? Du bist im Auto, kann das sein? Ich habe den Blinker.
2: Ja, genau. Ich bin gerade 5 Minuten entfernt von meiner Arbeit und ich dachte, probiere ich's und hatte Vollgasglück.
0: ja, absolut. Ines, du kriegst die Tickets.
2: Woo, super, ich freue mich, urgeil.
0: Ja. Du wirst ordentlich krachen lassen mit deinem Mann, das gefällt mir.
2: Auf jeden Fall.
0: Und ihr habt auch noch Geld über für T-Shirts, weil die Tickets kommen ja von mir, also ist es also auch kein Stress.
2: Das ist super cool, vielen Dank. Danke.

Queen of Metal, Doro und Warlock. Und der Rockantenne Österreich Frühschicht am Mittwoch, 7.26 Uhr. Gleich geht's hier weiter mit Gotthard. Ein bisschen was Entspannteres, What I Like und die

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8: Im Studio Martina Steidl. Guten Morgen. Um den Ukraine-Krieg und den Iran-Krieg zu beenden, gäbe es nur einen Weg, und zwar eine diplomatische Lösung. Das sagt Außenministerin Meindl-Reisinger am Rande der UNO-Generaldebatte in New York. Auch wenn das schwierig geworden sei, umso hartnäckiger müsse man dafür kämpfen. Ungewöhnlich scharfe Worte gegenüber Israel sind von Bundespräsident Alexander Van der Bellen gekommen. Er hat in New York das Vorgehen im Gazastreifen und im Westjordanland kritisiert und von Verletzungen des Völkerrechts und Kriegsverbrechen gesprochen. Das Existenzrecht Israels dürfe aber nicht in Frage gestellt werden. Die Regierung hat sich jetzt auf ein neues Modell auch beim Zivildienst geeinigt. Noch ist aber nicht fix, dass alle Pläne auch so umgesetzt werden. Was fehlt, ist noch das Ja von der FPÖ oder den Grünen zur Wehrdienstreform. Noch heute soll der Entwurf der Koalition der Opposition vorgelegt werden. Auch Gespräche am Rande der heutigen Nationalratssitzung sind geplant. Für Fans der Kultsaga Star Wars hat das Warten ein Ende. In Los Angeles hat das Museum für die Kunst des Geschichtenerzählens von Krieg der Sterne-Erfinder George Lucas eröffnet. Mehr als 1300 Objekte aus der erfolgreichen Science-Fiction-Reihe sind zu sehen. Saga-Schöpfer Lucas und seine Frau haben persönlich die ersten 100 Besucher empfangen und mit Handschlag begrüßt.
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0: Gotthard in der Rock'n'Roll Österreich Frühschicht am Mittwoch, 7.37 Uhr.
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0: 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Allerdings, manchmal schauen sie halt nicht mehr so aus wie damals. 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Und das will er eigentlich so nicht mehr sehen.
2: Habe der euch, grüß euch. 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Zu jung, zu dumm, zu besoffen, wenn er mal auch helfen könnte, zum Despitchen irgendwie schön machen, das war Weltklasse.
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0: Ende am Mittwoch in der Rockkonzert Österreich Frühschicht, 10 vor 8.
1: Green sind so nice, weil es extrem arg ist, was die zu dritt auf die Beine stellen.
0: Naja, läuft bei denen ausnahmsweise nicht nur wegen neuer Musik, sondern die haben sich ja im Sommer ins Kino gewagt mit einem eigenen Film. Soundtrack dazu ist natürlich auch gegeben, ja. Und wie Green Day klingen, kann man jetzt ja auch ein bisschen zu Hause, zumindest wenn wir mit dem Bass umgehen können. Bassist Mike Durnt von Green Day hat nämlich ein paar Punkrock-historische Bässe an Fans verkauft. Und das Schöne, das macht er jetzt nicht, weil er Geld braucht, so wie andere Musiker, sondern weil er eben für den guten Zweck gesammelt hat. Hier ist die Rockkonzerne Österreich Frühschicht, Mittwoch in ganz Österreich auf DAB+, in ganz Wien auf UKW. Er hier hat gestern das Geburtstag gefeiert, 75er, David Coverdale, Whitesnake, jetzt am Mittwoch. 10 vor 8.

Wahnsinnig gut, die Stone Temple Pilots Plage. Finde ich sehr, sehr geil. Die ganzen 5 Minuten, das würde ich. Wir hatten Rock an seine Österreich-Frühschicht am Mittwoch gleich Punkt 8 und wir machen weiter mit den Manic Street Preachers. Ein ganz, ganz besonderer Sound. A Design for Life gibt's gleich hier und Avril Lavigne.

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8: Der Mittwoch, Punkt 8, guten Morgen. Das Rockantenne Österreich Wetter und heute noch früh nach dem Aufstehen ein bisschen frisch gewesen, aber später kommt die Sonne noch raus heute. Wien beim Schwedenplatz 13 Grad, Graz bei der Murinsel 8 Grad, Bregenz beim Hafen 9 Grad. Heute tagsüber nur Sonne, kaum Wolken. Ein bisschen bewölkter wird es in Wien, Niederösterreich und im Burgenland. Aber da sollten wir auch großteils trocken bleiben bei 14 bis 22 Grad.
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12: 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Im Studio Martina Steidl. Guten Morgen. Die Umweltschutzorganisation Greenpeace hat von der Bevölkerung etliche Hinweise auf Asbest auch vor Schulen und Kindergärten bekommen. Von 22 betroffenen Schulstandorten liegen 19 im Burgenland, 2 in der Steiermark und einer in Niederösterreich. Die Behörden seien informiert, die Funde, teils in Schotterflächen oder Asphaltoberflächen, müssten nun schnell geprüft und gesichert werden, fordert Greenpeace. Der Nationalrat beschließt heute, die sogenannte Aktivpension Steuergutschriften für jene, die auch in der Pension weiter arbeiten. Der Bonus kann bis zu 1.250 Euro im Monat betragen. Auch diese geplante Reform würde aber am Ziel vorbeigehen, kritisieren schon vorab die Grünen, die schon jetzt von einem Herbst der Versäumnisse der Regierung sprechen. Auch die FPÖ hat schon angekündigt, der Aktivpension nicht zuzustimmen. Ein Ratschlag von Italiens Außenminister sorgt für Empörung. Antonio Tajani hat gemeint, er würde seinem Sohn eher eine weniger attraktive Frau mit einem längeren Rock zur Heirat empfehlen. Eine besonders schöne Frau könne später womöglich untreu werden, eine weniger auffällige sei dagegen verlässlicher und wahrscheinlich eine gute Mutter. Politikerinnen der Opposition sind daraufhin aus Protest im Senat mit Miniröcken erschienen. Tajani hat sich entschuldigt.
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5: müssen Judas Priest künftig auf ihren Bassisten verzichten. Die Metalband hat vor wenigen Tagen erstmals ohne ihren Bassisten Ian Hill auftreten müssen. Dieser hat sich eine schwere Sehnenverletzung im linken Arm zugezogen und deshalb das Konzert in London nicht spielen können. Ersatz am Bass war Dave Rimmer von Uriah Heep. Tatsächlich war das erste Konzert von Judas Priest ohne Ian Hill seit 1970. Ein Update zu Hills Zustand und den weiteren Auftritten gibt es bisher nicht. Mehr News aus der Rockwelt holt ihr euch jederzeit in der Rockantenne Österreich App.
8: Danke, Martin.
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8: 77 Jahre, ein Alter, in dem andere vielleicht schon die Tauben füttern. Bruce Springsteen aber reißt uns immer noch stundenlange Shows runter. Der Boss feiert heute Geburtstag und wir feiern den hier auch heute den ganzen Tag. Gleich wieder, 5 nach 8.
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0: War wahnsinnig schön. Ihr meine Street Preachers in der Rockantenne Österreich. Frühschicht Mittwoch, 23. September. Und wenn ihr heute Geburtstag habt, dann zeigt ihr euch den mit der Legende hier. Bruce Springsteen wird heute 77 Jahre alt. Der Boss, und der ist ja auf viele Arten eine Ausnahme. Erstens einmal hat er eine Karriere, die sich über einige Jahrzehnte zielt. Erzähle ich euch jetzt nichts Neues, ne? Er ist in den USA auch ein bisschen sowas wie das Gewissen des Rock'n'Roll. Seine Songs drehen sich nicht immer um schöne, aber eben um sehr wichtige Dinge. Und das alles macht er seit Ewigkeiten mit derselben Band. Keine Dramen. Seit 1972 rockt er mit der E Street Band. Und das ist halt auch nicht selbstverständlich, und das weiß er selber.
1: It's a privilege and an honor and a miracle to have sustained all those relationships over that long a period of time.
0: Es ist ein Privileg, ein Wunder, mit denselben Menschen so lange zu spielen, sagt uns der Boss da. Und wir feiern ihn heute zu seinem 77er hier bei uns. Heute am Nachmittag um 19 Uhr gibt es hier die 7 um 7 zum 77er. Ja, da haben wir uns was einfallen lassen mit den Zahlen vom Boss. Das heißt, um 19 Uhr 7 Songs von Springsteen am Stück. Und einer seiner Songs, der eben eine ganze Geschichte erzählt über Dinge, die im Leben jetzt nicht immer so laufen, wie sie sollen, aber eben genau deshalb erzählt werden müssen. The River, jetzt in der Rockantenne Österreich-Vorschicht. 14 nach 8.

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0: der Feelgood Rock'n'Roll, die Sportfreundestelle in der Rockkonzerne Österreich Frühschicht am Mittwoch, 8.23 Uhr. Und wir schauen jetzt schnell, wo wir gemeinsam wieder live feiern.
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0: Metal Man War in der Rockantenne Österreich Frühschicht Mittwoch 8.27 Uhr. Gleich ein bisschen was Entspannteres von U2. Aber bevor es jetzt zu entspannt wird, AC/DC.
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12: 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Im Studio Martina Steidl. Guten Morgen. Die Umweltschutzorganisation Greenpeace hat von der Bevölkerung etliche Hinweise auf Asbest auch vor Schulen und Kindergärten bekommen. Von 22 betroffenen Schulstandorten liegen 19 im Burgenland, 2 in der Steiermark und einer in Niederösterreich. Die Behörden seien informiert, die Funde, teils in Schotterflächen oder Asphaltoberflächen, müssten nun schnell geprüft und gesichert werden, fordert Greenpeace. Der Nationalrat beschließt heute, die sogenannte Aktivpension Steuergutschriften für jene, die auch in der Pension weiter arbeiten. Der Bonus kann bis zu 1.250 Euro im Monat betragen. Auch diese geplante Reform würde aber am Ziel vorbeigehen, kritisieren schon vorab die Grünen, die schon jetzt von einem Herbst der Versäumnisse der Regierung sprechen. Auch die FPÖ hat schon angekündigt, der Aktivpension nicht zuzustimmen. Ein Ratschlag von Italiens Außenminister sorgt für Empörung. Antonio Tajani hat gemeint, er würde seinem Sohn eher eine weniger attraktive Frau mit einem längeren Rock zur Heirat empfehlen. Eine besonders schöne Frau könne später womöglich untreu werden. Eine weniger auffällige sei dagegen verlässlicher und wahrscheinlich eine gute Mutter. Politikerinnen der Opposition sind daraufhin aus Protest im Senat mit Miniröcken erschienen. Tajani hat sich entschuldigt.
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12: zur Heirat empfehlen. Eine besonders schöne Frau könne später womöglich untreu werden. Eine weniger auffällige sei dagegen verlässlicher und wahrscheinlich eine gute Mutter. Politikerinnen der Opposition sind daraufhin aus Protest im Senat mit Miniröcken erschienen. Tajani hat sich entschuldigt.
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Das war Linkin Park mit The Emptiness Machine. Ruft jetzt an unter der kostenlosen Studio-Hotline 08000 18 666 und sichert euch 66 Euro. Oder es folgt jetzt direkt Queen mit Bohemian Rhapsody. Dann ist das der Double Shot. Hier auf Rockantenne Österreich. Und eure Chance auf 666 Euro.

0: für ein unpackbarer Song. Und jetzt geht's um 666 Euro.
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0: Mittwoch, 8.41 Uhr. Es geht um den Double Shot. Ich schenke euch jetzt Kohle, wenn ihr in der richtigen Leitung gelandet seid. Die Frage ist, wer von euch hat es geschafft? 08000 18666. Andi Kasbücher, wen habe ich dran?
2: Ja, guten Morgen, da ist der Kevin.
0: Kevin, sag einmal, wo bist denn du gerade?
2: Also ich stehe gerade vor dem Spar.
0: Ah ja. Okay, wie kann man das vorstellen? Einkaufswagen schon in der Hand, oder wie?
2: Nein, ich stehe noch vor dem Eingang eigentlich.
0: Aha. Und wie hörst du uns gerade, wenn du gerade unterwegs bist?
2: Ich bin gerade noch im Auto gesessen.
0: Ah.
2: Auf DRB Plus.
0: Ja. Okay, das heißt also, der ganze Parkplatz hört es jetzt quasi.
2: Ja.
0: Sag, was hört denn der ganze Parkplatz gerade?
2: Ja, jetzt gesagt, Bohemian Rhapsody.
0: Und was war davor?
2: Und Emptiness Machine.
0: Und was wird das heißen?
2: Double Shot.
0: Aha. Und wie viel Kohle kriegt man da?
2: Du, 666 Euro.
0: Das ist absolut richtig, du kriegst 666
2: ja,
0: Euro.
2: Ja, geil, wirklich.
0: Sag, wo bist du zu Hause, Kevin?
2: Im Kindberg.
0: In der Steiermark, liebe Grüße.
2: In der Steiermark, ja.
0: Liebe
2: danke,
0: Grüße
2: danke.
0: Kindberg. Kevin, was machst du mit 666 Euro?
2: Boah, Konzertkarten sicher drin und wir stecken gerade mitten in Umzug fest, also ja.
0: Dann kann man es gut machen.
2: Auf jeden Fall, ja.
0: Kevin, sehr, sehr geil, dass du es geschafft hast. Für einen Umzug, für Konzerttickets, das unterstütze ich sowieso immer. Ja. Schenk mir die 666 Euro. Wie geil ist das?
2: Voll geil, richtig geil.
0: Und falls ihr es jetzt nicht zu mir in die Leitung geschafft habt, lasst den Metalhead nicht hängen. Es ist ja nach wie vor so, der Double Shot ist immer noch scharf. Das heißt, sobald ihr hier bei uns Linkin Park, die Emptiness Machine und Queen Bohemian Rhapsody direkt hintereinander hört, anrufen. Wieder Kevin aus Kindberg, 08000 18666. Es geht um 666 Euro geschenkt.

Bono und YouTube für die letzten Meter Richtung Arbeit. Genau das, was wir brauchen, wenn alle Ampeln vielleicht einmal wieder rot gewesen sind und wir schon spät dran sind. Ein bisschen durchatmen. Hier ist die Rockkonzerne Österreich Frühschicht. Mittwoch in ganz Österreich auf DRB Plus, in ganz Wien auf UKW. Und wir schauen gemeinsam, dass die letzten Meter Richtung Arbeit was werden. Mit Survivor, Eye of the Tiger. Jetzt in der Rockkonzerne Österreich Frühschicht. 8.54 Uhr.

0: Survivor nehmen uns mit am Mittwoch, 8.57 Uhr, ist die Rockkonzern Österreich Frühschicht, gleich Sum 41. Pop-Punk für den Mittwoch, Dopamin gibt's gleich und ein Klassiker, Mike Oldfield und Roger Chapman.
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0: Das Rockantenne Österreich Wetter schaut heute sehr, sehr gut aus. Tagsüber kaum Wolken, nur Sonne. Ein bisschen bewölkter wird es in Wien, Niederösterreich und im Burgenland. Aber auch da bleiben wir großteils trocken, heute bei 14 bis 22 Grad. Morgen am Donnerstag geht es dann auch zuerst einmal sonnig weiter. Aber schon ab dem Vormittag in Ober- und Niederösterreich einige Wolken. Und am Nachmittag zieht es dann sogar auch noch zu von Tirol über Salzburg bis nach Niederösterreich. Und da kommt dann auch Regen dazu. Sonst sollten wir trocken bleiben morgen bei 15 bis 23 Grad.
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14: Im Studio Martina Steidl, guten Morgen. Nun hat sich bestätigt, was nach dem teilweisen Einsturz eines Mehrparteienhauses in Wien schon befürchtet worden war. Helfer haben die vermisste 85-jährige Bewohnerin nur noch tot aus den Trümmern bergen können. Bei dem Einsturz am Sonntag war schon eine 57-jährige schwer verletzt worden. Zwei weitere Bewohner wurden leicht verletzt. In dem Haus wurde gerade umgebaut. Der Nationalrat startet nach einer Sondersitzung heute nun offiziell in die Herbstsaison. Beschlossen wird da etwa die sogenannte Aktivpension, eine Steuergutschrift für jene, die in der Pension weiterarbeiten. Los geht die Sitzung mit einer Aktuellen Stunde. Diskutiert werden da Möglichkeiten, die Arbeitslosigkeit zu senken. Die EU-Länder haben kurz vor Ablauf einer Frist um Mitternacht die Russland-Sanktionen verlängert, um 3 Jahre statt der bisher üblichen 6 Monate. Betroffen sind rund 3000 Personen und Organisationen. Um alle Mitgliedsländer ins Boot zu holen, wurden allerdings 2 Oligarchen von der Liste gestrichen. Das sei beschämend, die Reaktion der Ukraine.
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11: Bekommen wir bald noch mehr Neuigkeiten von Slipknot. Die New Metal Band hat jetzt eine Teaser-Website online geschalten. Auf der kann man sich registrieren. Im Anschluss erscheint ein brennendes Band-Logo und das Datum 28. September. Einen ersten neuen Song haben Slipknot ja bereits vor wenigen Tagen veröffentlicht. Sobald es weitere Hinweise gibt zu einer Tour oder vielleicht einem Album, hört ihr das natürlich bei uns. 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
0: Danke, Martin.
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0: Euer Tag im Studio. Wir schenken euch ein ganzes Tonstudio für einen Tag, für euch solo oder für euch und eure Band. Und wie ihr euch das holt, das reden wir gleich. 3 nach 9.
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0: Nirvana, ein Song, der in jedem Proberaum schon mal gespielt worden ist, bin ich mir sicher. Was bei euch läuft, das entscheidet allerdings ihr, 16 nach 9.
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Gang an Einsee in der Rock und Sein Österreich Frühschicht. Mittwoch, 9.27 Uhr. Gleich drehen wir gescheit auf. Die neue Single von Nickelback, Rattle the Cage und die H-Blocks.

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4: Im Studio Martina Steidl, guten Morgen. Nun hat sich bestätigt, was nach dem teilweisen Einsturz eines Mehrparteienhauses in Wien schon befürchtet worden war. Helfer haben die vermisste 85-jährige Bewohnerin nur noch tot aus den Trümmern bergen können. Bei dem Einsturz am Sonntag war schon eine 57-jährige schwer verletzt worden. Zwei weitere Bewohner wurden leicht verletzt. In dem Haus wurde gerade umgebaut. Der Nationalrat startet nach einer Sondersitzung heute nun offiziell in die Herbstsaison. Beschlossen wird da etwa die sogenannte Aktivpension, eine Steuergutschrift für jene, die in der Pension weiterarbeiten. Los geht die Sitzung mit einer Aktuellen Stunde. Diskutiert werden da Möglichkeiten, die Arbeitslosigkeit zu senken. Die EU-Länder haben kurz vor Ablauf einer Frist um Mitternacht die Russland-Sanktionen verlängert, um 3 Jahre statt der bisher üblichen 6 Monate. Betroffen sind rund 3000 Personen und Organisationen. Um alle Mitgliedsländer ins Boot zu holen, wurden allerdings 2 Oligarchen von der Liste gestrichen. Das sei beschämend, die Reaktion der Ukraine.
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0: unpackbar geile Nummer. Nickelback, Rattle the Cage, die neue Single, die wirklich arg einfahrt. Gell, Martin Hammer,
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0: Österreich Home Run, darf man schon mal sagen. Schönen Mittwochvormittag, Mittwoch haben wir.
1: Ja, ich glaube schon.
0: Wir kommen manchmal durcheinander. Viel wichtiger ist, dass du weißt, was heute bei dir los ist. Es geht um Bruce Springsteen, den
1: ja.
0: wir heute ja schon gefeiert haben, aber den kann man nicht oft genug feiern.
1: Eben.
0: Deswegen geht's weiter bei dir.
1: Du hast ja schon angefangen mit dem Feiern, wie du richtig sagst. 77 wieder heute, The Boss, einer der größten Rockstars aller Zeiten. Ja, und da haben wir zwei Sachen heute für euch. Erstens, wenn er schon 77 wird, dann machen wir heute um 7 genau 7 Songs von Bruce Springsteen. Weil, warum nicht? Ja, also wenn ihr da wirklich mitfeiern möchtet, laut aufdrehen, das ist eure Gelegenheit dazu. Und wir haben auch noch was. Wir schenken euch eine Nacht im Bruce Springsteen Zimmer im Jukebox Hotel in der Family City, da beim Grenzübergang, da in Niederösterreich oben.
0: Okay, und dafür solltet ihr euch noch ganz, ganz dringend anmelden, jetzt in der Rockantenne Österreich App, weil es kann sein, dass der Martin Hammer sich heute am Nachmittag bei euch meldet und wir dann im Bruce Springsteen Zimmer schlafen. Also anmelden, jetzt. Ja. Und ob ihr es dann seid oder nicht, das hört ihr dann im Rockantenne Österreich Home Run ab 15.

0: So, der 80er John Wade, Missing You, hier ist die Rockantenne Österreich, Frühschicht, Mittwoch gleich 5 vor 10 und wir machen weiter mit Tom Petty. Und ein bisschen was Stärkeres, der Rasmus.
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0: Das Rockantenne Österreich Wetter schaut heute sehr, sehr gut aus. Tagsüber kaum Wolken, nur Sonne. Ein bisschen bewölkter wird es in Wien, Niederösterreich und im Burgenland. Aber auch da bleiben wir großteils trocken, heute bei 14 bis 22 Grad. Morgen am Donnerstag geht es dann auch zuerst einmal sonnig weiter. Aber schon ab dem Vormittag in Ober- und Niederösterreich einige Wolken. Und am Nachmittag zieht es dann sogar auch noch zu von Tirol über Salzburg bis nach Niederösterreich. Und da kommt dann auch Regen dazu. Sonst sollten wir trocken bleiben morgen bei 15 bis 23 Grad.
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12: Im Studio Martina Steidl. Weil es heuer so wenig geregnet hat, fällt die Erntebilanz noch schlechter aus als erwartet. Bei Kartoffeln sind die Einbußen besonders groß. Die Bauern rechnen hier mit 50-70% weniger Ertrag. Damit steht auch die Eigenversorgung auf der Kippe. Voraussichtlich bis Februar werden die Konsumenten mit heimischen Kartoffeln versorgt werden können, schätzt die AMA. Noch sei die Ernte aber im Gange. Weil Sprit auch in den USA immer teurer wird, prüft die US-Regierung nun einen Exportstopp für Diesel. Das soll den Treibstoff im eigenen Land ein bisschen billiger machen. Sollten die USA keinen Diesel mehr liefern, werden wir das auch in Europa spüren. Nach dem Nahen Osten waren die Vereinigten Staaten in den vergangenen Jahren Europas wichtigster Diesellieferant. Australien und die USA rücken ein gutes Stück näher zusammen. Die australische Airline Qantas will ab Mitte 2028 Flüge ohne Zwischenstopp von Sydney nach New York anbieten. Sie sollen rund 18 Stunden dauern und sind damit mehr als 3 Stunden kürzer als die bisherige Verbindung. Für den Direktflug über 16.000 Kilometer werden speziell umgerüstete Airbus-Flugzeuge mit einem zusätzlichen Tank eingesetzt.
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1: Die Bühne, die Bretter, die die Welt bedeuten, darauf vor einem riesen Publikum abrocken, das ist wahrscheinlich der Traum von vielen. Die meisten, die schon mal den tosenden Applaus der Menge erleben haben dürfen, ja, die werden süchtig danach. Nicht so aber Hannes Braun, seines Zeichens Frontman von Kiss in Dynamite. Der hat im August letzten Jahres bekannt gegeben, dass er sich krankheitsbedingt von der Bühne eben zurückzieht. Der Schock unter den Fans ist groß gewesen, aber einen Wunsch erfüllt der Sänger den Leuten jetzt doch noch. Es gibt noch ein Album mit ihm am Mikro, das selbstbetitelte Kiss in Dynamite.

0: Neben neuen Hymnen haben die Burschen auch ein paar von ihren alten Hits neu aufgenommen. Also man kann hier schon wirklich von einem würdigen Abschlussalbum sprechen. Kiss in Dynamite von Kiss in Dynamite ist das Album der Woche auf Rockantenne Österreich.
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9: Das Rockantenne Österreich Wetter schaut heute sehr, sehr gut aus. Tagsüber kaum Wolken, nur Sonne. Ein bisschen bewölkter wird es in Wien, Niederösterreich und im Burgenland. Aber auch da bleiben wir großteils trocken, heute bei 14 bis 22 Grad. Morgen am Donnerstag geht es dann auch zuerst einmal sonnig weiter. Aber schon ab dem Vormittag in Ober- und Niederösterreich einige Wolken. Und am Nachmittag zieht es dann sogar auch noch zu von Tirol über Salzburg bis nach Niederösterreich. Und da kommt dann auch Regen dazu. Sonst sollten wir trocken bleiben morgen bei 15 bis 23 Grad.
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11: Im Studio Hannes Harp. Neben den globalen Konflikten ist auch der Umgang mit künstlicher Intelligenz eines der großen Themen bei der UNO-Generalversammlung in New York. Auch Bundeskanzler Stocker plädiert für internationale Regeln, die dafür sorgen, dass die Entscheidungen beim Menschen bleiben. US-Präsident Trump will künftig von Superintelligenz sprechen. Dazu meint Stocker nur, das komme nicht unerwartet, der US-Präsident beschäftige sich ja viel mit Namensgebungen. Einen großen Felssturz hat es auf der Zugspitze gegeben. Auf Deutschlands höchstem Berg haben sich gestern mehrere Kubikmeter Felsen gelöst und für eine große Staubwolke gesorgt. Verletzt wurde niemand. Weder Gebäude noch Wege sind betroffen. Auch heute bröselt es noch nach, heißt es von der Bergwacht. Das Gestein auf dem knapp 3000 Meter hohen Berg wird von Permafrost zusammengehalten, der mit dem Klimawandel immer weniger wird. Weil es heuer so wenig geregnet hat, fällt die Erntebilanz noch schlechter aus als erwartet. Bei Kartoffeln sind die Einbußen besonders groß. Die Bauern rechnen mit 50-70% weniger. Damit steht auch die Eigenversorgung auf der Kippe. Voraussichtlich bis Februar werden die Konsumenten mit heimischen Kartoffeln versorgt werden können, schätzt die AMA. Noch sei die Ernte aber im Gange.
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kann heutzutage an jeden möglichen Hokuspokus glauben. Aber wer glaubt, dass These Wicked Rivers aus Amerika kommen, ist dem größten Aberglauben verfallen. Das sind nämlich waschechte Engländer. Eigentlich unglaublich, oder? Die Single Horse to Water von These Wicked Rivers ist neu. Auf Rockantenne Österreich.

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8: Das Rockantenne Österreich Wetter schaut heute sehr, sehr gut aus. Tagsüber kaum Wolken, nur Sonne. Ein bisschen bewölkter wird es in Wien, Niederösterreich und im Burgenland. Aber auch da bleiben wir großteils trocken, heute bei 14 bis 22 Grad. Morgen am Donnerstag geht es dann auch zuerst einmal sonnig weiter. Aber schon ab dem Vormittag in Ober- und Niederösterreich einige Wolken. Und am Nachmittag zieht es dann sogar auch noch zu von Tirol über Salzburg bis nach Niederösterreich. Und da kommt dann auch Regen dazu. Sonst sollten wir trocken bleiben morgen bei 15 bis 23 Grad.
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10: 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Im Studio Hannes Harp. Homeoffice ist in der Arbeitswelt nicht mehr wegzudenken, so das Fazit einer Studie von Deloitte. Außerdem ist das gegenseitige Vertrauen im Homeoffice groß. 3/4 der Unternehmen und etwa 80% der Mitarbeiter sprechen von einem großen Vertrauen, das ihnen im Homeoffice entgegengebracht wird. Insgesamt wünscht sich jeder dritte Mitarbeiter aber mehr Homeoffice. Die Unternehmen sind hier kritischer. Aus der römisch-katholischen Kirche sind im Vorjahr fast 67.000 Menschen ausgetreten. Das steht in der neuen Statistik der Kirche. Der Trend bei den Austritten bleibt also. Es sind im Vergleich zum Vorjahr aber insgesamt weniger Austritte. Insgesamt schrumpft die katholische Kirche in Österreich auf knapp 4,5 Millionen Mitglieder. 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
13: Das Rockantenne Österreich Wetter schaut heute sehr, sehr gut aus. Tagsüber kaum Wolken, nur Sonne. Ein bisschen bewölkter wird es in Wien, Niederösterreich und im Burgenland. Aber auch da bleiben wir großteils trocken, heute bei 14 bis 22 Grad. Morgen am Donnerstag geht es dann auch zuerst einmal sonnig weiter. Aber schon ab dem Vormittag in Ober- und Niederösterreich einige Wolken. Und am Nachmittag zieht es dann sogar auch noch zu von Tirol über Salzburg bis nach Niederösterreich. Und da kommt dann auch Regen dazu. Sonst sollten wir trocken bleiben morgen bei 15 bis 23 Grad.
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15: 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Im Studio Hannes Harp. Im Nationalrat hat die Regierung heute zum Start in der Aktuellen Stunde Werbung für ihre Arbeitsmarktpolitik gemacht. Zentrales Thema ist der Fachkräftemangel gewesen. Neben der schwächelnden Lehrausbildung will die Regierung erreichen, dass mehr ältere Menschen beschäftigt werden. Sozialministerin Schumann will sich weiter für ein Bonus-Malus-System einsetzen. Gut drei Viertel der Betriebe würden nämlich keine Arbeitnehmer Ü60 beschäftigen, zeigt der Beschäftigungsbericht. Die EU-Kommission will die ersten eingefrorenen Milliarden für Ungarn freigeben. 4,2 Milliarden Euro sollen ins Nachbarland fließen, weil Ungarn bereits wichtige Schritte umgesetzt hat, die Rechtsstaatlichkeit wieder zu stärken, begründet es EU-Kommissionspräsidentin Ursula von der Leyen. Jetzt müssen noch die Mitgliedstaaten zustimmen. Homeoffice ist in der Arbeitswelt nicht mehr wegzudenken, so das Fazit einer Studie von Deloitte. Außerdem ist das gegenseitige Vertrauen im Homeoffice groß. Drei Viertel der Unternehmen und etwa 80% der Mitarbeiter sprechen von einem großen Vertrauen, das ihnen im Homeoffice entgegengebracht wird. Insgesamt wünscht sich jeder dritte Mitarbeiter aber mehr Homeoffice. Die Unternehmen sind hier kritischer.
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Mit dieser Single kündigt eine der größten Rockbands der Welt das erste neue Album seit 9 Jahren an. Und U2 hat's immer noch drauf. Street of Dreams von U2 ist neu. Auf Rockantenne Österreich.

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9: Das Rockantenne Österreich Wetter schaut heute sehr, sehr gut aus. Tagsüber kaum Wolken, nur Sonne. Ein bisschen bewölkter wird es in Wien, Niederösterreich und im Burgenland. Aber auch da bleiben wir großteils trocken, heute bei 14 bis 22 Grad. Morgen am Donnerstag geht es dann auch zuerst einmal sonnig weiter. Aber schon ab dem Vormittag in Ober- und Niederösterreich einige Wolken. Und am Nachmittag zieht es dann sogar auch noch zu von Tirol über Salzburg bis nach Niederösterreich. Und da kommt dann auch Regen dazu. Sonst sollten wir trocken bleiben morgen bei 15 bis 23 Grad.
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10: Im Studio Hannes Harp. Die Bundesregierung will die Sozialhilfe einheitlicher und auch treffsicherer machen. Ein Entwurf liegt am Tisch. Morgen sollen die Verhandlungen starten. All jene, die als arbeitsfähig gelten, sollen künftig eine niedrigere Grundleistung bekommen, um sich schneller um einen Job zu bemühen. Schon jetzt würde die Sozialhilfe aber nicht für eine Existenzgrundlage reichen, heißt es unisono von Caritas, Volkshilfe und Diakonie. Und Armut würde niemanden schneller in die Arbeit bringen. Großer Aufreger am Rande der UNO-Generaldebatte in New York um einen Saga von Bundespräsident Van der Bellen. Er hat von Verletzungen des Völkerrechts und Kriegsverbrechen Israels gesprochen. Israels Außenminister kritisiert in einem Beitrag auf der Plattform X die Aussage Van der Bellens. Er hat darin falsche Anschuldigungen gesehen und weist die Vorwürfe zurück. Ab Anfang der 2030er Jahre, also in rund 5 Jahren, sollen die Euroscheine mit neuem Design kommen. Das ist heute die Info der Europäischen Zentralbank. Wahrscheinlich bis Ende des Jahres will der EZB-Rat abschließend über das Aussehen der Banknoten entscheiden. Europaweit haben fast 10 Millionen Menschen online zum Design abgestimmt. Mit fast 470.000 Menschen hat Österreich die höchste Teilnehmerquote im Euroraum.
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16: Das Rockantenne Österreich Wetter. Es ist frisch im Land, in Bregenz aktuell 16 Grad, in Linz am Hauptplatz sind 17 und in Güssing im Burgenland 18 Grad. Am Abend und in der Nacht meist klarer Himmel und sehr kühl. Morgen Donnerstag wenig Sonne, von der Früh weg oft Wolken, spätestens am Nachmittag fast überall bewölkt und dann gibt es auch Regen und stellenweise Gewitter. Dazu kräftiger Wind und höchstens 20 Grad, wo die Sonne länger durchkommt, meist aber kühler.
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18: Im Studio Hannes Harp. Autofahrerinnen und Autofahrer stöhnen unter den hohen Spritpreisen. Jetzt wird der Druck auf die Bundesregierung auch größer, stärker in die Spritpreise einzugreifen. Nach Tirols Landeshauptmann Matle fordern nun auch die ÖVP-Landeschefs Thomas Stelzer und Johanna Mikl-Leitner aus Ober- und Niederösterreich, die Autofahrer stärker zu entlasten. Der Gewerkschaftsbund fordert erneut, die Gewinnmargen der Ölkonzerne zu begrenzen. Bis Ende des Monats will die Regierung erneut über die Spritpreisbremse entscheiden.
19: Volkshilfe, Caritas und Diakonie haben heute davor gewarnt, dass die Reform der Sozialhilfe die Lage schlechter macht. All jene, die als arbeitsfähig gelten, sollen künftig eine niedrigere Grundleistung bekommen, um sich schneller um einen Job zu bemühen. Armut bringt aber niemanden schneller in eine Arbeit. Auch eine Teilhabekarte oder App für Sachleistungen lehnen die Organisationen ab. Morgen sollen die Verhandlungen starten. Eine archäologische Sensation gibt es im Bezirk Amstetten in Niederösterreich. Forscher haben in St. Pantaleon Erla eine bisher unbekannte römische Stadt entdeckt. Die Stadt ist etwa 80 nach Christus entstanden, ist etwa 30 Hektar groß samt Amphitheater und hatte wahrscheinlich rund 8000 Einwohner.
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16: Einen wunderschönen Mittwochnachmittag, liebe Rockrepublik. Schön, dass ihr aufgedreht habt. Österreich weit über DAB Plus und in ganz Wien auch über UKW. Wir leben gleich nochmal einen der schönsten Momente des Tages hier nach, wie nämlich der Kevin abgestaubt hat aus der Steiermark heute früh. Und dann sprechen wir noch drüber, wie ihr abstaubt. Ist ja auch wichtig.
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0: Fury in the Slaughterhouse hier im Rockantenne Österreich. Homerun am Mittwoch. Mein Gott, war das ein schöner Moment heute in der Rockantenne Österreich Frühschicht bei Andi Kasper.
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0: Der Kevin aus der Steiermark hat nämlich vom Parkplatz aus angerufen.
2: Sag, was hört denn der ganze Parkplatz gerade?
3: Ja, er hat gesagt Bohemian Rhapsody.
2: Mhm, und was war davor?
3: Und Emptiness Machine.
2: Und was wird das heißen?
3: Double Shot.
2: Aha, aha. Und wie viel Kohle kriegt man da? Du,
3: 666 Euro.
2: Das ist absolut richtig, du kriegst 666 Euro.
3: Ja, geil, wirklich.
0: Gold richtig angerufen. 666 Euro abgestaubt mit unserem Double Shot und es kann jederzeit wieder soweit sein mit diesen Songs. Bohemian Rhapsody von Queen und The Emptiness Machine von Linkin Park. Diese beiden Songs bringen euch 666 Euro, wenn sie beide in voller Länge laufen. Und wenn einer in voller Länge läuft, dann immerhin 66 Euro. 08018666, die Telefonnummer, damit ihr bereit seid für den Double Shot, kann jederzeit soweit sein. Alle Infos findet ihr auch in der Rockantenne Österreich App. Jetzt feiern wir das Geburtstagskind des Tages. Bruce Springsteen wird heute 77, born in the USA, hier im Rockantenne Österreich Home Run.

0: Six mit einem der seltsamen Summerinner Rock-Songs aus den 80ern. Und das heißt was in einem Jahrzehnt voller seltsamer Songs. Mr. Roboto. Gleich geht's ein bisschen geradliniger zu mit Bon Jovi. Und davor noch die ganz harten Gitarren hier auf Rockantenne Österreich, Rammstein.
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0: Queen hier im Rock Antenne Österreich Home Run am Mittwoch. Alle, die gern die härteren Klänge hören, haben einen guten Konzertherbst vor sich.
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0: Zum Beispiel gleich diesen Samstag in Wien. Spiritbox kommen, die kanadischen Mettler im Gasometer Wien. Spiritbox diesen Samstag, den 26. September, gemeinsam mit Ginger und Dying Wish. Und nächste Woche ist dann für Metal-Nachschub gesorgt, das Vienna Metal Meeting steht an. Am 3. Oktober, also nächste Woche Samstag, das Vienna Metal Meeting live in der Arena Wien, spielen Bands wie Satyricon, Benediction, Isegrim oder Distrust. Mehr aktuelle Konzerte, egal ob aus der härteren oder dadurch eher nicht so harten Rockrichtung, findet ihr jederzeit bei uns im Konzertkalender in der Rockantenne Österreich App. Jetzt hören wir rein in unser aktuelles, sehr starkes Album der Woche. Das kommt von Kiss in Dynamite. Es ist selbst betitelt. Hier der Song Heart Attack. Dann wisst ihr, warum wir es zum Album der Woche gemacht haben.
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0: Alanis Morissette singt sich den Frust raus. You oughta know, hier im Rockantenne Österreich Homerun am Mittwoch. Def Leppard gleich. Classic Rock mit Hysteria und davor die Killers.
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0: 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Wetter, viel Sonne im Land, aber nicht ungetrübt. In Innsbruck beim Goldenen Dachl 20 Grad derzeit, in Zeltweg in der Steiermark 16 und in St. Pölten ebenfalls 16 Grad aktuell. Am Abend und in der Nacht meist klarer Himmel und sehr kühl. Morgen Donnerstag wenig Sonne, von der Früh weg oft Wolken, spätestens am Nachmittag fast überall bewölkt und dann gibt's auch Regen und stellenweise Gewitter. Der Wind wird kräftig und es gibt höchstens 20 Grad, da wo die Sonne länger durchkommt.
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10: Im Studio Hannes Harb. In 7 von 10 Unternehmen kann mindestens die Hälfte aller Mitarbeiter manchmal von zu Hause aus arbeiten. Dennoch wünscht sich jeder dritte Mitarbeiter mehr Homeoffice. Das zeigt heute eine Studie von Deloitte. Nach dem Corona-Hoch ist Homeoffice zwischenzeitlich wieder zurückgegangen. Flexible Arbeit ist für die meisten Unternehmen ein Goodie für die Mitarbeiter. Viele übersehen aber das Potenzial, gegen den Fachkräftemangel oder etwa neue Talente zu erreichen, sagen die Fachleute von Deloitte. Der Nationalrat hat am Nachmittag die sogenannte Aktivpension beschlossen mit den Stimmen der Dreierkoalition. Wer im Pensionsalter weiterarbeitet, soll ein Steuerzuckerl bekommen. Der Bonus kann bis zu 1250 Euro im Monat ausmachen. Die FPÖ kritisiert die neuen Regeln als handwerklich schlecht gemacht. Die Grünen sehen ein Zweiklassensteuersystem. Besserverdiener würde das nämlich mehr nutzen. In unter 7 Stunden mit dem Zug von Mailand nach München, das soll ab Sommer nächsten Jahres Realität werden. Die italienische Trenitalia zusammen mit der Deutschen Bahn und den ÖBB setzen das gemeinsam um. Auch zwischen Rom und München, ein Jahr später sogar bis Neapel. Jeweils über Innsbruck soll es Verbindungen geben. Erste Tests mit dem bis zu 400 km/h schnellen Frecciarossa-Zug laufen derzeit in Deutschland.
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0: Wie Offspring im Rock an seine Österreicher Homerun am Mittwoch. Liebe Bands da draußen, liebe Menschen, die gern Musik machen und die auch gern aufnehmen. Wir haben was für euch. Sowas habt ihr selten gesehen, vermutlich.
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0: R.E.M. im Rockantenne Österreich Home Run am Mittwoch. Gleich ein bisschen weniger sonnig. Mit Ghost und Lacrima hier im Rockantenne Österreich Home Run und davon auch Classic Rock von Survivor.
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0: YouTube mit ihrer Hymne Sunday, Bloody Sunday, hier im Rockantenne Österreich Home Run am Mittwoch. 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

0: Gotthard, so klingt der Mittwoch hier auf dem Weg Richtung Feierabend mit Rockers in Österreich. 6:05 ist es ja schon. Und die Gotthard Energie, wenn euch das gefallen hat, so ein bisschen Schwung zum Feierabend, keine Sorge, da haben wir noch mehr davon. Mit Airborne gleich und davor Joan Jett.
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1: Das Rockantenne Österreich Wetter. Viel Sonnenschein aktuell im Land. In Innsbruck 21 Grad, in Graz 19 und in Wien am Westbahnhof ebenfalls 19 Grad. Am Abend und in der Nacht meist klarer Himmel. Es wird damit sehr kühl in der Nacht. Morgen Donnerstag wenig Sonne, von der Früh weg oft Wolken, spätestens am Nachmittag fast überall bewölkt und dann gibt's oft auch Regen und stellenweise Gewitter sogar. Dazu kräftiger Wind, wo Regen unterwegs ist und höchstens 20 Grad, wenn die Sonne länger durchkommt.
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4: 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Im Studio Hannes Harp. Die Regierung hat sich auf eine neue Spritpreisbremse geeinigt. Sie soll die Spritpreise um rund 12 Cent pro Liter runterbringen. Das ist die Info des Bundeskanzleramts. Die Spritpreisbremse gilt für Oktober und November. Die Regierung senkt die Mineralölsteuer um 6,7 Cent bei Diesel auf das EU-Minimum. Dazu werden die Gewinnmargen der Ölkonzerne auf 3,5 Cent je Liter begrenzt. Der Extremsommer hat die heimischen Feuerwehren besonders stark gefordert. Gut 55.000 Feuerwehrleute sind bisher bei 3.500 Wald- und Vegetationsbränden im Einsatz gewesen. Die Feuerwehren fordern vom Bund mehr Geld, denn Waldbrände zu löschen wird immer gefährlicher. Vor allem Hubschrauber und Großtanklöschfahrzeuge werden für die Helfer immer wichtiger. 4 Waldbrände haben heuer zudem als Extrembrände gegolten. Das habe es seit Jahrzehnten nicht gegeben, sagt der Bundesfeuerwehrverband. Die Österreicherinnen und Österreicher sind fleißige Müllsammler. Das bestätigt heute die Bilanz der Elektro-Altgeräte-Koordinierungsstelle. 17 Kilo Altgeräte und 380 Gramm Altbatterien pro Kopf sind im Vorjahr zusammengekommen. Das ist ein neuer Rekord. Die Abfallentsorger erinnern aber einmal mehr dran, Elektrogeräte, alte oder leere Batterien zu den Sammelstellen oder den Händlern zurückzubringen, statt in den Sperrmüll oder in den Restmüll zu werfen.
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1: Halbzeit in der Woche, das heißt, es wird Zeit, Bier zu verteilen mit einem ganz persönlichen Song. Wer eröffnet gleich den Feierabend hier auf Rockantenne Österreich? Das hören wir gleich. Österreichweit über DAB Plus und in ganz Wien auch über UKW. Und nur so ein Tipp, wenn ihr das nächste Mal dann dabei sein möchtet, in der Rockantenne Österreich App könnt ihr euch jederzeit anmelden.
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0: Und jetzt läuten wir gemeinsam den Feierabend ein. Wir begrüßen unseren heutigen Gastredner.
2: Hallo, ich bin Selena aus dem Burgenland. Ich würde gerne den Feierabend eröffnen mit dem Song Satellite von Rise Against, weil ich gerne den Lieblingssong von meinem Papa und mir im Radio hören möchte. Viel Spaß mit dem Song. Danke.
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0: White Snake im Rockernsinne Österreich, Homerun mit einer Hymne Still of the Night. Haben wir uns angehört. Jetzt hören wir uns gleich die Foo Fighters an. Die machen uns ein bisschen knackiger als White Snake. Knappe 4 Minuten nur, unter Anführungszeichen. Let It Die gleich. Und davor Bates covern Billie Jean.
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0: Der Rockantenne Österreich Home Run am Mittwochabend mit Genesis. Jetzt aber bewegen wir uns in ein bisschen härtere Richtung.
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0: Dieses Wochenende das STP Metal Weekend. In St. Pölten steigt das wieder, dieses Mal unter anderem mit Warfield, Sacriversum oder Grimming. Das STP Metal Weekend dieses Wochenende, also am 25. und 26. September, Freitag und Samstag ist das. Und düster in Graz, der Weg einer Freiheit. Nix für die schwachen Nerven, der Weg einer Freiheit am 20. Oktober im Explosiv in Graz, mit dabei Conjurer und Brinsjinsmin. Mehr aktuelle Konzerte und Events findet ihr jederzeit in der Rockantenne Österreich App im Konzertkalender. Los geht's jetzt mit den Interrupters.

0: Nazareth mit Telegram hier im Rockantenne Österreich Homerun. Gleich gönnen wir uns die große Stevie Nicks. Edge of 17, einer von diesen Songs, die werden mit jedem Mal anhören, noch geiler, finde ich. Und die Chili Peppers legen wir noch drauf mit Danny California.
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0: Das Rockantenne Österreich-Wetter. Frisch wird es jetzt in der Nacht. In Bregenz aktuell noch 20 Grad, in Klagenfurt beim Lindwurm sind es 18 und in Wiener Neustadt in Niederösterreich 18 Grad. Am Abend und in der Nacht bleibt der Himmel meist klar und damit wird es sehr kühl. Morgen Donnerstag höchstens 20 Grad, wo die Sonne länger durchkommt, aber das tut sie eigentlich eher selten. Es gibt wenig Sonne, von der Früh weg oft Wolken, spätestens am Nachmittag dann fast überall bewölkt und dann gibt es auch oft Regen und stellenweise Gewitter.
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18: Im Studio Hannes Harp. Die heimischen Feuerwehren fordern vom Bund mehr Geld, um Waldbrände zu bekämpfen, denn der Extremsommer hat die Florianis besonders gefordert. Etwa 55.000 Mitglieder sind bisher bei 3.500 Bränden im Einsatz gewesen. Es braucht neben Hubschraubern vor allem das nötige Werkzeug für solche Einsätze. Für Großtanklöschfahrzeuge und persönliche Schutzausrüstung braucht es für ganz Österreich wahrscheinlich 200 Millionen Euro, schätzt der Bundesfeuerwehrverband. Die Regierung hat sich auf eine neue Spritpreisbremse geeinigt. Sie soll die Spritpreise um rund 12 Cent pro Liter runterbringen. Das ist die Info des Bundeskanzleramts. Die Spritpreisbremse gilt für Oktober und November. Die Regierung senkt die Mineralölsteuer um 6,7 Cent bei Diesel auf das EU-Minimum. Dazu werden die Gewinnmargen der Ölkonzerne auf 3,5 Cent je Liter begrenzt. Eine archäologische Sensation gibt's im Bezirk Amstetten in Niederösterreich. Forscher haben in St. Pantaleon Erla eine bisher unbekannte römische Stadt entdeckt. Die Stadt ist etwa 80 nach Christus entstanden, ist etwa 30 Hektar groß samt Amphitheater und hatte wahrscheinlich rund 8000 Einwohner.
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0: Einen wunderschönen guten Abend hier aus dem Rockantenne Österreich Studio. Schön, dass ihr dabei seid. Österreichweit über DRB Plus und in ganz Wien auch über UKW. Wir schauen uns gleich an, wie ihr bei uns 66 oder sogar 666 Euro in bar abstaubt.
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0: Nirvana hier im Rockantenne Österreich Home Run. Das Album wird morgen 35 Jahre alt. Nevermind. Wahnsinn, oder?
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0: Es kann manchmal wirklich so einfach sein. So wie vor kurzem in der Rockantenne Österreich Frühschicht bei Andi Kasper, wo ein nettes Mitglied der Rock-Community angerufen hat.
2: Ja, hallo, da spricht Alfred aus Niederösterreich. Du, ich hätte gern 66 Euro. Ja, kann man natürlich immer brauchen, ein bisschen Geld.
0: 66 Euro gehen an dich.
2: Super, danke dir.
0: Damit war es schon erledigt. Ja, so einfach war das. Wie hat der Alfred das gemacht? Er hat beim Single Shot abgeräumt. Ja? Es geht um diese beiden Songs. Bohemian Rhapsody von Queen und The Emptiness Machine von Linkin Park. Wenn ihr einen von diesen beiden Songs in voller Länge bei uns hört, gibt es 66 Euro. Das ist der Single Shot. Oder beide hintereinander 666 Euro. Das ist nämlich der Double Shot. Wenn ihr es so einfach wie der Alfred machen möchtet, 08018666, unsere kostenlose Studio-Hotline schon mal einspeichern und vorher noch alles nachlesen in der Rockantenne Österreich App zum Double Shot. Dann seid ihr gut vorbereitet. Na?

0: Der Rockers in Österreich, Home Run am Mittwoch, 6:30. Jetzt wird's Zeit für die ganz harten Sachen für Five Finger Death Punch. Eye of the Storm gleich und davor eine Hymne von Van Halen.
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0: The Alan Parsons Project hier im Rockantenne Österreich, Home Run am Mittwoch. Zeit wird's für heimische Musik.
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0: Autumn Bride heute für euch. Die haben ja letztes Jahr ein bisschen umgebaut. Neuer Mann am Bass, mit dem auch gleich viel live ausprobiert. Und bis jetzt dürft's auch gut funktionieren, weil die Band voll dabei. Neue Musik ist anscheinend gerade im Entstehen. Also Autumn Bride haben Fotos aus dem Studio gepostet. Wir freuen uns drauf. Jetzt haben wir einen Klassiker der Band, Undying. Hier, Autumn Bride bei Made in Austria im Rockantenne Österreich Home Run.

0: das mit Sine Störtberg hier im Rockantenne Österreich Home Run am Mittwoch. Gleich gibt's Bruce Springsteen. Und Bruce Springsteen. Und Bruce Springsteen und Bruce Springsteen und noch mehr davon. Warum, werdet ihr euch vielleicht fragen? Naja, er wird heute 77, The Boss. Und da haben wir jetzt um sieben Songs von ihm, passend zum Geburtstag des großen Rockstars. Bruce Springsteen im Übermaß, gleich hier im Rockantenne Österreich Home Run.
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3: Das Rockantenne Österreich-Wetter. Am Abend und in der Nacht bleibt der Himmel meist klar und damit kühlt es ziemlich ab, ohne ein paar wärmende Wolken. Morgen Donnerstag wenig Sonne, von der Früh weg oft Wolken, spätestens am Nachmittag fast überall bewölkt und dann gibt es auch Regen und stellenweise Gewitter mit den Wolken. Dazu kräftiger Wind und höchstens 20 Grad, wo die Sonne länger durchkommt, meist aber kühler.
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6: 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Im Studio Hannes Harp. Wegen eines dringlichen Antrags der FPÖ hat sich der Nationalrat heute mit dem Thema sexueller Missbrauch von Kindern beschäftigt. Die FPÖ fordert wegen des angeklagten Kabarettisten Günter Pall alias Gunkel mehr Kinderschutz, höhere Strafen, wer Darstellungen von Kindesmissbrauchs besitzt. Neben Strafen braucht es aber auch mehr Prävention. Kinderschutz passiert nicht erst im Gerichtssaal, kontert Justizministerin Sporrer. Die heimischen Feuerwehren fordern vom Bund mehr Geld, um Waldbrände zu bekämpfen, denn der Extremsommer hat die Florianis besonders gefordert. Etwa 55.000 Mitglieder sind bisher bei 3.500 Bränden im Einsatz gewesen. Es braucht neben Hubschraubern vor allem das nötige Werkzeug für solche Einsätze. Für Großtanklöschfahrzeuge und persönliche Schutzausrüstung braucht es für ganz Österreich wahrscheinlich 200 Millionen Euro, schätzt der Bundesfeuerwehrverband. Ab Anfang der 2030er Jahre, also in rund 5 Jahren, sollen die Euroscheine mit neuem Design kommen. Das ist heute die Info der Europäischen Zentralbank. Wahrscheinlich bis Ende des Jahres will der EZB-Rat abschließend über das Aussehen der Banknoten entscheiden. Europaweit haben fast 10 Millionen Menschen online zum Design abgestimmt. Mit fast 470.000 Menschen hat Österreich die höchste Teilnehmerquote im Euroraum.
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3: Und jetzt eine ganz besondere Stunde. Heute wird nämlich The Boss, Bruce Springsteen, 77. Zu diesem schönen Anlass, naja, was könnte man anderes machen, als von ihm 7 Songs um 7 zu spielen. So machen wir das jetzt hier. Wir starten mit Hungry Hearts.
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0: Working on the Highway. 7 Songs von Bruce Springsteen zu seinem 77. So klingt das hier auf Rockantenne Österreich am Mittwochabend. Ja, und zu seinem 77. geht es jetzt auch um eine Nacht im Jukebox Hotel in der Family City. Da gibt es nämlich auch ein Bruce Springsteen Zimmer. Ihr habt euch angemeldet in der Rockantenne Österreich App für die Chance drauf. Der Zufall hat entschieden, am Telefon die Susanne aus Wien. Susanne, warum rufe ich an? Es geht um Folgendes. Heute hat ja der Bruce Springsteen Geburtstag, gell? Der wird 77. So, ja. Bruce Springsteen wird da was sagen, nehme ich an, oder? So prinzipiell.
1: Ja.
0: Ja. Taugt er die Musik auch?
1: Ja, ich hätte das alles gern, genau.
0: Sehr schön,
1: kann
0: sehr
1: das
0: schön.
1: Überhaupt, ja.
0: Es geht um Folgendes. Im Jukebox Hotel, da beim Grenzübergang oben, da gibt es ein Bruce Springsteen Zimmer. Und du hast dich angemeldet, dass du da gerne eine Nacht hättest. Ist das noch aktuell?
1: Das ist noch aktuell, das würde mich interessieren.
0: Wer wird da mitfahren mit dir?
1: Mein Lebensgefährte, mein Schatz, weil der wäre bei sowas auch immer dabei. Ein bisschen was Außergewöhnliches.
0: Na dann wünschen wir euch viel Spaß. Wir haben eine Nacht im Jukebox Hotel in der Family City für euch.
1: Das ist fix jetzt, oder wie?
0: Das ist fix jetzt.
1: Wow, super, ich muss jetzt vielleicht nur spielen oder irgendwie.
0: Nein, das ist jetzt ganz einfach. Wir haben zum Geburtstag von Bruce Springsteen haben wir eine Nacht im Bruce Springsteen Zimmer dort für.
1: Ja, aber man dachte, das haben jetzt mehrere und jetzt sind wir noch gezogen oder so. Na, super.
0: Und zwei Eintrittskarten fürs Terra Technica Museum sind auch noch dabei.
1: Wahnsinn, na, super.
0: Das ist Susanne, er hat jetzt gar nicht damit gerechnet. Naja, wieder eine Nacht im Jukebox Hotel vergeben. Wenn ihr auch abstauben möchtet, schaut mal rein in die Rockantenne Österreich App. Der nächste Rockstar-Geburtstag kommt bestimmt. Hier kommt jetzt einer meiner persönlichen Lieblingssongs von Bruce Springsteen. Schon aus seiner späteren Phase, Radio Nowhere, hier im Rockantenne Österreich Home Run.

I'm on fire hier im Rock Antenne Österreich Home Run. 7 Songs zum 77. von Bruce Springsteen. War eh gar nicht so leicht, die auszuwählen. Ich meine, der Mann hat ja, weiß ich nicht wie viele Lieder, Tausende gefühlt. Und da kommen bald noch welche dazu. Er hat ja 2 neue Alben angekündigt. Eins ist schon fertig angeblich. Also er hat noch ziemliche Geheimniskrämerei, was er da betreibt rundherum. Der Bruce Springsteen, aber die Botschaft, wie gesagt, 2 Alben sollen kommen. Wir sind gespannt, wir halten euch natürlich auf dem Laufenden, wann neue Springsteen-Songs kommen, die er seinem eh schon riesigen Katalog hinzufügt. Bis dorthin trösten wir uns mit den Klassikern. Man trösten beim Song wie Born to Run. Trösten-Song ist eh bitter eigentlich, ja. Born to Run, Bruce Springsteen hier im Rock Antenne Österreich Home Run.

0: The Rising. Bruce Springsteen, 7 Songs zu seinem 77. Namen hier im Rock an seinem Österreich Home Run. Wir sind noch nicht fertig, gleich geht's weiter.
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Streets of Minneapolis hier im Rock an seine Österreich Homerun. Der siebte Song zum 77. von Bruce Springsteen. Alles, alles Gute wünschen wir dem Boss nochmal hier auf Rock an seine Österreich. Weiter geht's mit legendärer Musik von Judas Priest, Breaking the Law.

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5: Im Studio Hannes Harp. Der Nationalrat hat grünes Licht für künstliche Intelligenz in der Verwaltung gegeben. Mithilfe von KI sollen sogenannte Non-Stop-Verfahren möglich werden. Chatbots sollen Anträge vollständig automatisch erledigen können, etwa beim jährlichen Steuerausgleich oder wer wegen zu schnell fahren geblitzt wurde. Kritisch war die FPÖ, es fehle die menschliche Kontrolle. Auch die Grünen waren skeptisch. Sie bezweifeln, dass dadurch Verfahren effizienter und schneller werden. Sie zweifeln auch an der Rechtssicherheit automatischer Bescheide. Die Regierung hat sich auf eine neue Spritpreisbremse geeinigt. Sie soll die Spritpreise um rund 12 Cent pro Liter runterbringen. Das ist die Info des Bundeskanzleramts. Die Spritpreisbremse gilt für Oktober und November. Die Regierung senkt die Mineralölsteuer um 6,7 Cent bei Diesel auf das EU-Minimum. Dazu werden die Gewinnmargen der Ölkonzerne auf 3,5 Cent je Liter begrenzt. In 7 von 10 Unternehmen kann mindestens die Hälfte aller Mitarbeiter manchmal von zu Hause aus arbeiten. Dennoch wünscht sich jeder dritte Mitarbeiter mehr Homeoffice. Das zeigt heute eine Studie von Deloitte. Nach dem Corona-Hoch ist Homeoffice zwischenzeitlich wieder zurückgegangen. Flexible Arbeit ist für die meisten Unternehmen ein Goodie für die Mitarbeiter. Viele übersehen aber das Potenzial, gegen den Fachkräftemangel oder etwa neue Talente zu erreichen, sagen die Fachleute von Deloitte.
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10: Im Studio Hannes Harp. Der Nationalrat hat grünes Licht für künstliche Intelligenz in der Verwaltung gegeben. Mithilfe von KI sollen sogenannte Non-Stop-Verfahren möglich werden. Chatbots sollen Anträge vollständig automatisch erledigen können, etwa beim jährlichen Steuerausgleich oder wer wegen zu schnell fahren geblitzt wurde. Kritisch war die FPÖ, es fehle die menschliche Kontrolle. Auch die Grünen waren skeptisch. Sie bezweifeln, dass dadurch Verfahren effizienter und schneller werden. Sie zweifeln auch an der Rechtssicherheit automatischer Bescheide. Die Regierung hat sich auf eine neue Spritpreisbremse geeinigt. Sie soll die Spritpreise um rund 12 Cent pro Liter runterbringen. Das ist die Info des Bundeskanzleramts. Die Spritpreisbremse gilt für Oktober und November. Die Regierung senkt die Mineralölsteuer um 6,7 Cent bei Diesel auf das EU-Minimum. Dazu werden die Gewinnmargen der Ölkonzerne auf 3,5 Cent je Liter begrenzt. In 7 von 10 Unternehmen kann mindestens die Hälfte aller Mitarbeiter manchmal von zu Hause aus arbeiten. Dennoch wünscht sich jeder dritte Mitarbeiter mehr Homeoffice. Das zeigt heute eine Studie von Deloitte. Nach dem Corona-Hoch ist Homeoffice zwischenzeitlich wieder zurückgegangen. Flexible Arbeit ist für die meisten Unternehmen ein Goodie für die Mitarbeiter. Viele übersehen aber das Potenzial, gegen den Fachkräftemangel oder etwa neue Talente zu erreichen, sagen die Fachleute von Deloitte.
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Aber wer glaubt, dass These Wicked Rivers aus Amerika kommen, ist dem größten Aberglauben verfallen. Das sind nämlich waschechte Engländer. Eigentlich unglaublich, oder? Die Single Horse to Water von These Wicked Rivers ist neu. Auf Rockantenne Österreich.

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0: Der Tag der großen Rock-Alben heute hier auf Rockantenne Österreich. Martin Hammerl hier vom Rockantenne Österreich Homerun. Hallo, liebe Rock-Community. Es dreht sich heute zum Beispiel um Nevermind. 35 Jahre, das legendäre Album von Nirvana. Ebenfalls 35, Blood Sugar Sex Magik von den Chili Peppers. Ganz, ganz groß. Und ganz was Neues, das aktuelle Album der Woche von Kissin' Dynamite hier auf Rockantenne Österreich. Wenn ihr euch das heute holen möchtet, 0800 18 666. Schon mal die kostenlose Studio-Hotline einspeichern. Und dann geht's ab am Nachmittag hier im Rockantenne Österreich Homerun von 15 bis 20 Uhr.
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Zwei Mann, ein Sound wie eine ganze Rockmaschine. Royal Blood melden sich zurück mit fettem Bass, stampfenden Drums und null Zurückhaltung. Royal Blood und 10 over 10 ist neu auf Rockantenne Österreich.

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1: Die Bühne, die Bretter, die die Welt bedeuten, darauf vor einem Riesenpublikum abrocken, das ist wahrscheinlich der Traum von vielen. Die meisten, die schon mal den tosenden Applaus der Menge erleben haben dürfen, ja, die werden süchtig danach. Nicht so aber Hannes Braun, seines Zeichens Frontman von Kissin' Dynamite. Der hat im August letzten Jahres bekannt gegeben, dass er sich krankheitsbedingt von der Bühne eben zurückzieht. Der Schock unter den Fans ist groß gewesen, aber einen Wunsch erfüllt der Sänger den Leuten jetzt doch noch. Es gibt noch ein Album mit ihm am Mikro, das selbstbetitelte Kissin' Dynamite.

0: Neben neuen Hymnen haben die Burschen auch ein paar von ihren alten Hits neu aufgenommen. Also man kann hier schon wirklich von einem würdigen Abschlussalbum sprechen. Kiss in Dynamite von Kiss in Dynamite ist das Album der Woche auf Rockantenne Österreich.
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